0: Volk, nächstes Bayer.
1: Das ist Medium Burn, leaving.
0: Was clear. Andrew Poirier, clear.